0: 魔法厨房荒野求生版，今天两位洋学徒将在美丽的云和湖寻找水底黄金螺丝。
1: 螺丝、啊、师傅在哪里？我们都看没看见。
0: 在水中央啊。
2: 水中央。
0: 对啊，
2: 我会游泳怎么转？
0: 我不是给你们准备了小船吗？
3: 耶耶。Round 1，
4: 螺丝收集赛，两人同时乘船到湖中，各自选择竹条收集螺丝，收集越多者获胜。
1: 慢一点，慢一点。
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